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8: Damit weiter zum Wetter für das schönste Bundesland Österreichs.
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8: Ja, dieser Samstag, der zeigt sich sommerlich und nachmittags mit einigen Gewitterrisikos. Aber Schauer und Gewitter bleiben uns auch noch erhalten. 19 bis 24 Grad stehen da am Programm. Ja, und viel Sonne ist auch noch mit dabei bis zum Nachmittag. Der Sonntag wird der Muttertag warm und zunächst freundlich. Nach Frühnägel gibt's viel Sonne, dann auch einige gewittrige Regenschauer mit dabei. Bei 27 Grad wird sehr, sehr föhnig und angenehm. Und zum Wochenstart am Montag wird wieder ein bisschen kühler bei 21 Grad. 2 Minuten nach 6 schauen wir in die Antenne Verkehrszentrale.
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1: Und da haben wir eine Baustelle in der Stadt Salzburg, eine Sperre. Die Neutorstraße, hier die Durchfahrt durch das Siegmundstor ist gesperrt wegen Arbeiten bis Sonntag früh. Ausgenommen sind hier Linienbusse, Taxis und Hotelgäste. Ja, da vielleicht eine Umweich- oder Ausweichroute einplanen. Sonst ist uns heute noch nichts bekannt. Falls ihr Meldungen für uns habt, 0800 101 201. Das ist die Verkehrshotline. Die 6 gratis. Gute Fahrt.
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1: Ja, da kann man sich sicher sein, dass ich früher erst heimgekommen bin. War ja gerade beim Eierspeis kochen. Aber nun mal, Spaß beiseite. Das Wichtigste der Woche war, die Freibäder haben wieder aufgesperrt im Salzburger Land.
3: Mit den Kindern ist es überhaupt super.
4: Gehen wir noch schwimmen, dann gehen wir zum Buffet was essen, gemütlich lesen.
5: Es ist cool im Sportbecken, es ist so tief und da kann man gut tauchen.
1: Also die Freude ist schon einmal groß. Genauso wie bei mir jetzt. Ich habe die Playlist für euch zum Aufstehen. Guten Morgen mit Sabrina. Carpenter. The Taste. Dann haben wir James Bader mit dabei. Und vorneweg, mach mal einen Sprung in die Kirche. Das ist immer so ehrenwürdig, wenn die Madonna zu singen anfängt. Guten Morgen.

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1: Rare und Where is my husband auf Antenne Salzburg zum Aufstehen. 6.18 Uhr. Wunderschönen guten Morgen an diesem Samstag, wo die Temperaturen wieder ganz fein werden, ja? Bis zu 24 Grad erwarten uns. Der Muttertag, der wird dann noch schöner, ja? Apropos Muttertag, falls ihr noch auf Geschenksuche seid, ja, habe ich da einen super Tipp für euch. 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
2: Rechtzeitig zum Muttertagswochenende sind wir mitten in der Erdbeersaison angekommen. Die letzten Tage waren sehr erfüllt mit Sonne und es tut natürlich den Erdbeeren besonders gut, und sie schmecken auch schon vorzüglich. Und was uns besonders freut, dass es ab sofort möglich ist, unsere Erdbeeren selber zu pflücken, bei uns im Folientunnel.
1: Genau, und dann kann man der Mama dann am Sonntag eine schöne Erdbeertorte machen. Ja? Wer es kann, ist sicher vorn dabei. Einfach einmal zum Frühstück vorbeischauen. Jetzt habe ich einen Klassiker zum Aufstehen für euch auf Antenne Salzburg schon ewig nicht mehr gehört. Der Mr. Prince ist in town. The most beautiful girl in the world. I love that song. Guten Morgen. Yeah.

0: Stimme von Miley Cyrus, in der sie ihrem Ex sagt, dass sie sich selber Blumen kaufen kann, um ihr selbst zu sagen, dass sie wertvoll ist. Passt ganz gut in diesen Morgen um 6.30 Uhr. Schönen guten Morgen mit Antenne Salzburg. Und gleich ein 90er zu Gast, Mike and the Mechanics. Over my shoulder. Ja genau, da kann man schon mitsingen in der Früh mit Kaffeetasse. Gleich bei uns ganz ausgespielt.
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5: Schönen guten Morgen natürlich an diesem wunderbaren Samstag mit sommerlichen Temperaturen. Auch heute wieder um die 25 Grad. Da ist viel Sonne mit dabei, einige Wolken. Nachmittag können auch die einen oder anderen Regenschauer vorbeischauen. Der Sonntag wird ebenfalls warm und zunächst freundlich. Nach Frühnebel wird es vielerorts sonnig im Salzburger Land bei Höchstwerten um die 26 Grad. Und viel Sonne gibt es auch am Muttertag bei 27.
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5: Das alles ruhig auf den Straßen, weil im Moment gibt es keine Störungen. Falls ihr was entdeckt habt, schon heute Morgen 0800 101 201, das ist die Verkehrshotline zu uns ins Studio. Diese ist gratis und kostenlos. Eine gute Fahrt.
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5: Ja, schönen guten Morgen auf Antenne Salzburg. Und wir haben ja natürlich auch ein bisschen Spannung an diesem Wochenende. Was soll ich sagen? Wenn der LASK jetzt zu Hause spielt, gell, gegen Red Bull Salzburg, dann dort gewinnt und Sturm wiederum in Hartberg verliert, dann kann jetzt an diesem Wochenende schon der LASK Meister werden. Ja? Und ich will da kein Öl ins Feuer kippen oder wie andere sagen würden...
6: Ich bin ja kein Mensch, der irgendwie hier Salz ins Feuer kippt.
5: Genau, aber... Ich erwarte mir schon von den Salzburger Bullen, dass sie da vielleicht noch im Meisterkampf eine ordentliche Packung mitreden können. Jetzt starten wir rein in die Playlist für diesen Samstag. David Guetta, Teddy Swims. Und vorneweg auch noch Ellie King und Axis and O's. Aber was macht das alles ohne 90er? Ja, das ist nur die Hälfte wert. Und da muss man schon sagen, da kann man in der Früh schon mitsingen, sein Fazit aufwecken und sagen, over my shoulder, let's go mit Mike and the Mechanics. Guten Morgen.

0: David Guetta, Tennis Williams und White Tones and I. Lässiger Titel zum Aufstehen an diesem Samstag. 2013 war der David Guetta mal in Salzburg und hat über 300.000 Euro bekommen für einen Auftritt. Da ja, brauchen wir uns auch keine Sorgen mehr machen, dass wir sammeln gehen müssen. Der hat, glaube ich, genug. Ja, wir starten rein in ein Wochenende, an dem auch, und das wird alle Bike-Fans natürlich auch sehr freuen, in Leogang offiziell die Sommersaison eröffnet wird. Heuer gibt es außerdem ein großes Jubiläum auch noch, nämlich 25 Jahre Bikepark Leogang-Saalfelden. Ja, und dort kann man sich's richtig über die Trail runtergeben. Wir haben natürlich mit Marco Pointner gesprochen, dem Geschäftsführer von Leogang Touristik, und da gibt es einige Highlights heuer.
1: Was Besonderes ist dann der 11. bis 14. Juni der UCI Mountainbike-Weltcup, wo wirklich wieder Enduro, Cross-Country und Mountainbike-Downhill stattfindet. Das ist unser Event-Highlight des Jahres.
0: Ja, das ist nichts für schwache Nerven. Da heißt es Helm aufsetzen und runter über die Piste, ja, über den Gossen Trail. Eine Woche später folgt übrigens, also insgesamt gesagt einer Woche, Fieberbrunn öffnet dann und auch Saalbach-Hinterklemm seine Trails. Also wird Pike-Freunde extremst freuen dieses Wochenende. So, starten wir rein in den Samstag. Schönen guten Morgen.

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Wie zum Beispiel diesen Hit hier von den Gebrüdern Gallagher. Ja, aus dem Jahre 1995, so. Am 30. Oktober rausgekommen. Die Single, die war in 5 Ländern Nummer 1. Und die gibt's jetzt zum Aufstehen an diesem Samstag. Wonderwall. Geiler Song.

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10: Fairtrade-Produkte trotzen der Wirtschaftskrise und Radfahrer fordern mehr Sicherheit in Salzburg. Trotz der wirtschaftlichen Unsicherheit geben die Menschen in Österreich weiterhin mehr Geld für fair gehandelte Produkte aus. Der Umsatz mit Fairtrade-Produkten stieg 2025 um fast 13% auf rund 796 Millionen Euro. Besonders beliebt sind Bananen, Kaffee und Rosen mit Fairtrade-Siegel. Laut Fachleuten spüren viele Fairtrade-Käuferinnen und Käufer die Teuerung wenig stark als andere Haushalte. In Wien steigt die Vorfreude auf den Eurovision Song Contest 2026. Zum Start des ersten Halbfinales am Dienstag werden in der Stadt insgesamt 38 Public Viewings angeboten. Museen, Hotels und Kinos und weitere Veranstaltungsorte laden dazu ein, die Show gemeinsam zu verfolgen. Austragungsort des diesjährigen ESCs ist die Wiener Stadthalle. In Salzburg haben Radfahrerinnen und Radfahrer für mehr Sicherheit demonstriert. Kritisiert wurde vor allem die Situation auf der Schwabenwirtsbrücke an der Linzer Bundesstraße. Laut Demonstrierenden seien die Bodenmarkierungen kaum noch sichtbar, wodurch es immer wieder zu gefährlichen Situationen komme. Gefordert wird ein eigener Fahrstreifen für mehr Sicherheit im Straßenverkehr. Und der Aufstiegskampf in der zweiten Bundesliga bleibt spannend. Austria Lustenau vergab mit einem 2:2 gegen Austria Salzburg den ersten Matchball und liegt nur noch einen Punkt vor den SKN St. Pölten. Die Niederösterreicher warten mit einem 3:0-Sieg in Kapfenberg ihre Titelchance. Und die österreichische Fußball-Bundesliga wird am Sonntag einige spannende Spiele bringen. Tabellenführer LASK trifft zu Hause auf den FC Red Bull Salzburg. SK Sturm Graz ist auswärts zu Gast bei Hartberg und außerdem gibt's das Wiener Derby zwischen Austria Wien und Rapid Wien. Im vorletzten Spiel der Fußball-Bundesliga könnte sich der LASK den Meistertitel vorzeitig sichern, wenn Sturm auswärts am Sonntag bei Hartberg verliert.
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10: Na, schönen guten Morgen am Samstag und da zeigt sich am Vormittag sehr, sehr häufig die Sonne. Da gibt's wenig Wolken am Himmel. Erst am Nachmittag entstehen da einige Gewitter auch und Schauer.

0: gibt es da dann zwischen 19 und 24 Grad. Schönen guten Morgen zu euch auf die Rudolfshütte. 1,8 Grad momentan dort, Obertauern 3,3 und in Marze 9 Grad. Wir schauen auch nach Salzburg am Flughafen, messen wir momentan 6,6 Grad. Ja, der Sonntag wird warm und zunächst freundlich. Da ist viel Sonne mit dabei, einige Wolken, dann gibt es Schauer und Gewitter erst am Nachmittag. Teils föhniger Südwestwind auch, das macht die ganze Sache noch wärmer. Also da geht sich schon ein bisschen baden aus. Und der Wochenstart am Montag, der wird deutlich kühler bei 20 Grad und Sonne, Wolken im Mix. Wir schauen gemeinsam um 7:03 in die Antenne Verkehrszentrale.
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0: Und da haben wir aktuell nur die Meldung heute Morgen für die Stadt Salzburg, für die Innenstadt. Da gibt's eine Sperre. Die Durchfahrt beim Sigmundstor ist heute den ganzen Tag gesperrt. Hier musste man eine Umweichroute wählen. Ja, das Ganze bis Sonntag 4 Uhr früh ist hier gesperrt. Ja, sonst liegt uns noch nichts vor. Falls ihr was entdeckt habt, Staus, Blitzinformationen habt, dann einfach anrufen. Die Nummer zu uns ist gratis und kostenlos unter 0800 101 201. Gute Fahrt.
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0: Ja, was ist schon alles nicht empfohlen und man tut es trotzdem. Essen zum Beispiel. Apropos Essen, mein Waschbärbauch passt natürlich auch in die nächste Bademode. Ja, was so die Trends sind, das erfahrt ihr gleich bei mir. Jetzt starten wir mit Tate McRae rein. She's all I wanna be. Liam Payne gibt's außerdem und Rita Ora, For You. Und vorneweg einen Song für die, die von gestern überblieben sind. Ja, die werden jetzt noch feiern und irgendwo am Würstelstandl stehen oder so. Oder bei der Tankstelle das letzte Getränk trinken, vom Schlafen gehen. Ja, hoch die Hände, Wochenende. Zu Liquido und Narcotic. Mein Gott, was habe ich da geflippt in der Disco damals. Zeiten sind vorbei, heute bin ich im Studio und wünsche euch einen schönen guten Morgen am Samstag. Servus.

0: und Band Aid. Schönen guten Morgen um 7.18 Uhr mit Antenne Salzburg. Wo natürlich bei Eröffnung der Freibäder eines wieder ganz groß geschrieben steht. Naja, was ziehen wir an? Was sind die Sommermodetrends? Naja, wer sich so wie ich wahrscheinlich weniger auskennt, Maria Gschwandner vom Modehaus Adelsberger zum St. Johann in Tirol, die hat generell einige Informationen, was Stoffe betrifft.
1: Bei den Stoffen dominieren Baumwolle, Leinen, Popelin, aber auch Häkel- und Strickelemente. Und das sorgt einfach für einen schönen, natürlichen Look.
0: Das klingt ja schon einmal fein. Ein großes Comeback gibt es heuer.
1: Es gibt definitiv ein Comeback. Retro-Badesandalen feiern ihr Revival. Genauso wie Ballerinas mit spitzer Form, super elegant und vielseitig kombinierbar.
0: Na, ich bin eher nicht so der Sandalen-Jesus. Bei mir ist eher die rote Badehose à la Baywatch. Was ist das Fazit, liebe Maria?
1: Also insgesamt Natürlichkeit, Leichtigkeit und ein Hauch von italienischem Sommer erwartet uns dieses Jahr 2026.
0: Na, das ist perfekt. Da kenne ich Leute, die fahren nach Italien einkaufen und ich fahre heuer nach Italien in Urlaub. Also es passt perfekt. Kauf dort meine Mode an. Jetzt gibt's die Cranberries zum Aufstehen mit ihrem Superhit von damals, Zombie aus den 90ern. Guten Morgen!

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0: Lady Gaga mit ihrem wunderbaren Song. Und bei uns gleich zu Gast Wet Wet Wet.
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0: Damit weiter zum Wetter für das schönste Bundesland Österreich. Schönen guten Morgen um 7.31 Uhr. Ja, sommerlich präsentiert sich dieser heutige Samstag. Ja, Sonne, Wolken im Mix bei Höchstwerten um die 25 Grad. Ja, später können dann am Nachmittag auch einige Gewitter vorbeischauen. Der Sonntag wird auch zunächst warm und freundlich bis zum Nachmittag. Ja, da stehen 27 Grad am Programm und viel Sonne. Auch föhniger Südwind ist dabei, das macht das Ganze noch besser. Ja, und dann können auch wieder einige Regenschauer und Gewitter entstehen. Und am Montag zum Wochenstart, da haben wir nur mehr 21 Grad, da ist ein bisschen kühler, teils kräftiger Südwestwind und spürbar kühlerer Regen. Ja, das Ganze dann zwischen 16 und 21 Grad. 7.32 Uhr, gute Meldungen aktuell aus der Antenne Verkehrszentrale. Wir starten problemlos in den Tag. Falls ihr Meldungen entdeckt habt heute Morgen schon, einfach anrufen. Die Nummer zu uns ist kostenlos unter 0800 101 201. Eine gute und vor allem sichere Fahrt.
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0: Und wir haben natürlich auch eure Superhits im Angebot zum Aufstehen an diesem Samstag. One Republic. Wer die schon einmal gesehen hat, die können richtig was live. I lose myself. Heißt der Song. Cat is I haben wir ebenso mit Gabriella und vorneweg was aus den 90ern. Immer gerne gehört. Love is all around. Eine bessere Message gibt's gar nicht fürs Wochenende. Das ist Wet, Wet, Wet am Samstag. Schönen guten Morgen.

0: Johannesburg zum Aufstehen. Ja, da gibt es einiges, was an diesem Wochenende im Programm steht. Das Allerwichtigste aber ist unsere Mama. Ja. Die Mütter sind ganz groß geschrieben an diesem Sonntag. Ja, warum ist die Mama die Beste? Ja, das sind Fragen.
1: Ja, die Mama ist in vielen Bereichen ein Vorbild für mich. Einfach, indem sie mir aufzeigt, wie man es richtig macht und Rückhalt gibt in schwierigen Situationen.
0: Das ist doch schön, oder? Das ist für viele verschieden.
2: Also meine Mama ist ein ganz besonderer Mensch. Ich finde, sie macht alles für mich und ich versuche ihr auch so viel wie möglich zurückzugeben. Aber ich glaube, es ist unmöglich, weil meine Mama wirklich für mich lebt und wirklich daraus schaut, dass ich immer glücklich bin im Leben.
0: Ja, das klingt lieb und das klingt fein. Ja, die Mama ist die Beste. Da gibt's das beste Essen. Und die Mama darf auch einmal sagen, wenn wir was falsch machen, direkt ansprechen. Was ja ganz wichtig ist auch im Leben. Naja. Also, Muttertag feiern am Sonntag und die Mama nicht vergessen dabei.

Schönen guten Morgen mit Post Malone. Chemical. So klingt Antenne Salzburg. 7:49 Uhr. Perfekter Zeitpunkt, um die Ladies zu feiern. Das macht Shania Twain jetzt. Man, I feel like a woman. Guten Morgen am Samstag mit eurer Antenne Salzburg. Servus.

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7: Venedig Biennale startet mit politischen Protesten und zahlreiche ESC Public Viewings in Wien geplant. Die Biennale di Venezia ist heuer von politischen Protesten überschattet worden. Eigentlich hätte die Kunstbiennale am Samstag feierlich eröffnet werden sollen. Die offizielle Zeremonie wurde jedoch abgesagt. Insgesamt 27 Länderpavillons schlossen aus Protesten gegen die Teilnahme Israels vorübergehend ihre Türen. Auch der österreichische Pavillon beteiligte sich an der Aktion. Organisiert wurde der Protest von der Aktivierungsgruppe ANGA. Bereits im Vorfeld haben die Debatten über die Teilnahme Israels und Russlands die Veranstaltung geprägt. In Wien steigt die Vorfreude auf den Eurovision Song Contest 2026. Zum Start des Halbfinales am Dienstag werden in der Stadt insgesamt rund 38 Public Viewings angeboten. Museen, Hotel, Kinos und weitere Veranstaltungsorte laden dazu ein, die Shows gemeinsam zu verfolgen. Austragungsort des diesjährigen ESC ist die Wiener Stadthalle. In Salzburg haben Radfahrerinnen und Radfahrer für mehr Sicherheit demonstriert. Kritisiert wurde vor allem die Situation auf der Schwabenwirtsbrücke auf der Linzer Bundesstraße. Laut den Demonstrierenden seien die Bodenmarkierungen kaum noch sichtbar, wodurch es immer wieder zu gefährlichen Situationen komme. Gefordert werden eigene Fahrstreifen, die mehr Sicherheit im Straßenverkehr bringen sollen. Der Aufstiegskampf in der zweiten Bundesliga bleibt auch für Austria Lustenau sehr, sehr spannend. Diese vergaben bei einem 2:2 gegen Austria Salzburg den ersten Matchball und liegen nur noch einen Punkt vor den SK in St. Pölten. Die Niederösterreicher warten mit einem 3:0-Sieg in Kapfenberg ihre Titelchance. Und auch in der Fußball-Bundesliga wird es am Sonntag spannend. Tabellenführer LASK trifft zu Hause auf den FC Red Bull Salzburg. Sturm Graz ist auswärts zu Gast bei TSV Hartberg und außerdem gibt es auch noch das Wiener Derby zwischen Austria Wien und Rapid. Mit einem Sieg könnte sich der LASK vorzeitig den Meistertitel sichern, aber nur dann, wenn Sturm auswärts bei Hartberg verliert.
8: Und das wird richtig, richtig spannend am Sonntag um 17 Uhr. Schauen wir mal weiter aufs Wetter für das schönste Bundesland Österreichs. Ja, die meiste Zeit ist es heute sonnig. Einige Quellenwolken machen uns zu schaffen. Ein bisschen schwül wird es draußen werden und das steigt natürlich auch das Gewitterrisiko. Die Werte zwischen 19 und 24 Grad. Das beste Zeit kann man am Vormittag. Da schaut das Wetter noch super aus. Also Sonntag geht's weiter mit zunächst freundlichem Wetter am Muttertag, viel Sonne mit dabei, ja, tagsüber dann Werte zwischen 20 und 26 Grad und am späten Nachmittag können dann auch wieder einige Gewitter vorbeischauen. Und am Montag starten wir mit viel Sonne in die neue Woche, aber auch kühler wird's bei 21 Grad. 8:03 Uhr, kurz einen Blick in die Antenne Verkehrszentrale und da gibt es aktuell

0: nur die Meldung für die Innenstadt in Salzburg. Hier ist auf der Neudorstraße die Durchfahrt durch das Sigmundstor gesperrt. Das Ganze bis Sonntag 4 Uhr früh. Hier bitte eine Umleitung gleich einmal einplanen. Vielleicht ein bisschen anders fahren heute. Ja. Falls ihr noch Staus- oder Blitzinformationen zum Beispiel habt für uns, dann könnt ihr die gratis abgeben unter 0800 101 201. Ich freue mich über euren Anruf. Eine gute Fahrt.
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0: Und ich bin Gernot Bachanik und habe eure Playlist für dieses Wochenende. Und die hat sich ordentlich gewaschen. Es gibt was davor von Ray Dalton. Do It Again. Außerdem haben wir Luis Cabaldi. Mit seinem Song Someone You Loved. Und dann schauen wir gleich einmal ins B-Studio. Ja, hallo Jungs, geht schon los. Startet's mal.
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0: Klingt nicht schlecht. Also wäre ich Dieter Bohlen, würde dir eine Runde weiter sein. Aber ganz klar. Diese Stimmen muss man in die Playlist nehmen. Das sind die Backstreet Boys. Schönen guten Morgen.

0: im perfekten Wochenende um 8.15 Uhr. Schönen guten Morgen. Ja, falls man dieser Tage jemanden am See herumlaufen sieht mit einer roten Badehose, dann könnte ich sein. Tja, der Sommer feiert ein Comeback. Und auch meine Baywatch-Badehose. Was natürlich wieder einiges an Theater bringt in den Freibädern. Ja, die Kinder spielen wieder, die Erwachsenen tollen herum. Es gibt wieder die Rutschen, die man ausprobieren kann und einfach die Sonne zu genießen. Doch herrlich, oder Lisa?
1: Ja, es ist super, es ist herrlich, irgendwie wieder rausgehen, was unternehmen.
0: Ja, nur die Temperaturen, die werden jetzt in den nächsten Tagen erst nach oben gehen, da ist das Wasser noch frisch. Aber da gibt es einen, den stört das gar nicht.
2: Wir sind eigentlich wegen die Rutschen da und wie wir einer kennen, sind jetzt da gestanden 18 Grad. Wasser und dann war es ein bisschen lustig, wie wir reingegangen sind, dann war es gar nicht so kalt.
0: Ja, die Nase klingt aber ein bisschen verschnupft, der kleine Peter. Den lassen wir schön grüßen heute. Und natürlich auch euch ein feines Wochenende mit dem Soundtrack von Antenne Salzburg. Wenn es schon beim Baden seid, ihr könnt mich ja anrufen. 0662 40 80 80. So eine Freibadkulisse im Hintergrund würde mich freuen. Für euch gibt es jetzt Janet Jackson zum Aufstehen. Schönen guten Morgen um 8.17 Uhr.

0: Dermot Kennedy Giants, gefolgt von Simple Red. So klingt euer Wochenende mit Antenne Salzburg. Gleich der 90er Sound von Mick Hucknall und seiner Band Simple Red bei uns.
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11: Damit weiter zum Wetter für das schönste Bundesland Österreichs. Und da wird es sommerlich warm heute bei Werten um die 25 Grad. Es ist viel Föhn auch mit dabei. Und sonnig wird es auf alle Fälle mit einigen Gewittern dann am Nachmittag. Ja, der Sonntag, da starten wir rein mit viel Sonnenschein und Temperaturen dann, die kraxeln rauf auf 27 Grad. Am Nachmittag können dann die einen oder anderen Regenschauer vorbeischauen. Und zum Wochenstart dann am Montag gibt es einen deutlichen Wetterumschwung. Dann ist ein bisschen kühler, nur mehr 21 Grad. 8.31 Uhr, gute Meldungen gibt es aktuell aus der Antenne Verkehrszentrale. Es liegen uns keine Störungen vor. Falls ihr Stau- oder Blitzinformationen für uns habt, einfach anrufen, kostenlos unter der Nummer 0800 101 201. Gute Fahrt!
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11: Und dieser Mann hat eure Playlist fürs Wochenende. Beim Aufstehen, Frühstück genießen und Antenne hören. Regard steht hier in den Startlöchern mit Ride It. Holly Humberstone, To Love Somebody ebenso. Und vorneweg die 90er. Mit einem fabelhaften Mick Hucknall, Simply Red. Die Band habe ich live erlebt. Großartig. Sollte man die Chance nutzen. 8.32 Uhr an diesem Samstag. Einen schönen guten Morgen mit dem Soundtrack von Antenne Salzburg. Servus, grüß euch.

0: Mehr Musik, mehr Abwechslung mit Holly Humberstone im Soundtrack des Wochenendes. To Love Somebody. Ich bin der Gernot, freue mich, dass ihr mit dabei seid. Ja, die steigenden Temperaturen bringen einem so richtiges Wohlgefühl im Bauch und im Herzen. Ich liebe den Sommer. Ich liebe die Zeit, wenn man dann, ganz egal wo man im Salzburger Land unterwegs ist, man fährt am See vorbei, flupp, und ist schon drin und kann eine Runde schwimmen. Das ist fein, das ist gut. Man kann sich aber auch andererweise, auf andere Weise abkühlen, mit zum Beispiel auf ein Eis gehen. Meine Kollegin Gloria Grünberger hat sich heute eins von Fabis Frozen Joghurt geholt. Schauen wir mal, wie es ihr schmeckt.
1: Fabi, Frozen Joghurt ist ja quasi ein Eis, aber quasi kein Eis, oder?
2: Genau, das Frozen Joghurt besteht halt ohne Sahne, muss man sagen. Es besteht hauptsächlich aus Joghurt und Milch. Und der Vorteil ist eben, dass weniger Zucker braucht.
1: Das heißt, es ist ja quasi die gesunde Variante von einem Eis.
2: Ja, das ist auf jeden Fall eine gesündere Variante. Ungefähr um ein Drittel weniger Zucker ist denn und du sparst halt das Fett.
1: Wie viel Frozen Joghurt isst man selber da herinnen, wenn man da arbeitet?
2: Erstaunlich viel sogar, weil es gibt immer irgendwas, was da schmeckt. Und wenn du dann davor stehst und hungrig bist, dann fängst du zum Naschen an. Da bleibt ja gar nichts anderes über.
1: Du machst mir jetzt dein Special, okay?
2: Ja, ich mache jetzt auf jeden Fall mit der neuen Pekannusssoße und Erdbeeren und dann würde ich noch ein paar Nüsse drüber geben.
1: So, jetzt probieren wir das. Richtig geil.
0: Mhm. Ja. Na, 10 von 10. Kann ich nur bestätigen. Vielen Dank, Gloria.

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9: Fairtrade-Produkte trotzen der Wirtschaftskrise und Radfahrer fordern mehr Sicherheit in Salzburg. Trotz der wirtschaftlichen Unsicherheit geben die Menschen in Österreich weiterhin mehr Geld für fair gehandelte Produkte aus. Der Umsatz mit Fairtrade-Produkten stieg 2025 um fast 13% auf rund 796 Millionen Euro. Besonders beliebt sind Bananen, Kaffee und Rosen mit Fairtrade-Siegel. Laut Fachleuten spüren viele Fairtrade-Käuferinnen und Käufer die Teuerung wenig stark als andere Haushalte. In Wien steigt die Vorfreude auf den Eurovision Song Contest 2026. Zum Start des ersten Halbfinales am Dienstag werden in der Stadt insgesamt 38 Public Viewings angeboten. Museen, Hotels und Kinos und weitere Veranstaltungsorte laden dazu ein, die Show gemeinsam zu verfolgen.

0: Austragungsort des diesjährigen ESCs ist die Wiener Stadthalle. In Salzburg haben Radfahrerinnen und Radfahrer für mehr Sicherheit demonstriert. Kritisiert wurde vor allem die Situation auf der Schwabenwirtsbrücke an der Linzer Bundesstraße. Laut Demonstrierenden seien die Bodenmarkierungen kaum noch sichtbar, wodurch es immer wieder zu gefährlichen Situationen komme. Gefordert wird ein eigener Fahrstreifen für mehr Sicherheit im Straßenverkehr. Und der Aufstiegskampf in der zweiten Bundesliga bleibt spannend. Austria Lustenau vergab mit einem 2:2 gegen Austria Salzburg den ersten Matchball und liegt nur noch einen Punkt vor den SKN St. Pölten. Die Niederösterreicher warten mit einem 3:0-Sieg in Kapfenberg ihre Titelchance. Und die österreichische Fußball-Bundesliga wird am Sonntag einige spannende Spiele bringen. Tabellenführer LASK trifft zu Hause auf den FC Red Bull Salzburg. SK Sturm Graz ist auswärts zu Gast bei Hartberg. Und außerdem gibt's das Wiener Derby zwischen Austria Wien und Rapid Wien. Im vorletzten Spiel der Fußball-Bundesliga könnte sich der LASK den Meistertitel vorzeitig sichern, wenn Sturm auswärts am Sonntag bei Hartberg verliert.
1: Und das bedeutet natürlich Spannung pur. Wir schauen weiter zum Wetter für das schönste Bundesland Österreichs.
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1: Ja, und es wird sommerlich. Es gibt Sonne, Wolken im Mix heute tagsüber bei Höchstwerten um die 25 Grad. Am Nachmittag können dann auch einige Gewitter vorbeischauen. Der Sonntag zum Muttertag gibt freundliches Wetter, eine Mischkulanz aus Sonne und Wolken tagsüber bei Höchstwerten um die 26 Grad. Und am Montag starten wir dann mit 21 Grad, ein bisschen kühler in die neue Woche. 9:03, aktuell der Blick auf die Straßen bringt gute Meldungen. Störungen liegen uns keine vor. Es gibt nur eine aktuelle Sperre in der Stadt Salzburg auf der Neudorstraße. Die Durchfahrt zum Sigmundstor ist gesperrt. Sonst haben wir keine Meldungen. Falls euch was aufgefallen ist, einfach anrufen.
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1: Wir wünschen euch eine gute und sichere Fahrt in diesen Samstag.
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1: Ja, und wir haben es gerade gehört in den Nachrichten, das spannende Fußballfinale der Bundesliga in Österreich. Noch 2 Spiele. Wer wird Meister? Ist es der LASK oder wird es doch der Red Bull Salzburg oder vielleicht doch Sturm Graz? Die besten Chancen hat der LASK, aber wir drücken natürlich auch den Salzburger Bullen und Sturm Graz die Daumen. Jetzt gibt's Glock, Glock, Someone Else gleich. Dann Vance Joy und Riptide und vorneweg die 90er im Sound mit einer der größten Bands ever. Phil Collins an der Stimme und am Schlagzeug, das ist Genesis. Jesus, He Knows Me. Einen schönen Samstag wünsche ich.

0: Mittendrin im Wochenende auf Antenne Salzburg. Mit einigen Tipps natürlich auch. Ja. Bei uns kommt Salzburg immer als erstes. Am 8. und 9. Juli findet in der Reithalle Schörkow in Salfenden wieder die Stormi-Gaude statt. Heuer sogar mit einem großen Jubiläum, denn die Veranstaltung, die geht bereits zum 10. Mal über die Bühne. Dort wird organisiert, dort wird getanzt, dort wird gelacht. Die Landjugend ist dabei und die Weißenbachler Schurblattler ebenso. Am Samstag startet das Programm um 19 Uhr und da gibt es so eine richtige Gaude. Der Matthias Zehender ist der Obmann der Weißenbachler Schurblattler.
1: Das Coolste an dem Festl ist die Mischung für die Leute. Es gibt auch keine Disco-Zeit oder was. Es ist jeder in der gleichen Halle drin. Und es wärst da nicht zum Raffen oder irgendwas. Das ist einfach, jeder hat irgendwie frei, die Leute gehen und tanzen und das macht es irgendwie aus.
0: Ja, und das merkt man auch. Wenn man einmal auf so einem Fest gewesen ist, dann möchte man am besten nie wieder weg. Und am nächsten Tag denkt man sich, ja, mit meiner Restfetten kann ich so manches Fest retten. Kann alles passieren. Ja, sollte nicht passieren.

0: Gregory, der Soundtrack fürs perfekte Wochenende und bei uns gleich ein bisschen Rap-Sound in der Haus aus den 90ern. Kindheitsdiss. Das gibt's gleich ganz ausgestrahlt. Ganz ausgespielt, ja, bin ganz aus dem Heidel. Auf Antenne Salzburg. Schönen Vormittag.
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0: Schönen Vormittag mit Antenne Salzburg und dem Wetter für das schönste Bundesland Österreichs.
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0: Und erwartet uns heute ein Mix aus Sonne und Wolken. Ja, am Nachmittag können auch gewitterige Regenschauer dabei sein, aber schauen wir mal, wie es wird. Zwischen 19 und 25 Grad erreichen wir uns an diesem Samstag. Der Muttertag.

0: Tag wird zunächst warm und sehr, sehr freundlich. Da startet man mit viel Sonne in den Tag. Tagsüber ziehen dann ein paar Wolken auf. Bis zu 27 Grad reichen uns dann und dann können am Nachmittag auch die einen oder anderen Gewitter mit dabei sein. Der Wochenstart dann am Montag wird deutlich kühler, dann nur mehr bei 21 Grad. Wir blicken gemeinsam in die Antenne Verkehrszentrale und da gibt es aktuell gute Meldungen.
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0: Es liegen uns aktuell keine Störungen vor. Falls ihr was entdeckt habt, die Nummer zu uns ist kostenlos unter 0800 101 201. Ich wünsche euch eine gute und vor allem sichere Fahrt in den Samstag.
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0: Wir sind mittendrin im Wochenende, wo das Wetter heute auch passt. Für ein paar ganz mutige vielleicht Badewetter.
4: Voll super. Perfektes Badewetter.
0: Dann gehen wir's an. Mit Alex Warren, Fever Dream haben wir im Angebot. Die unglaubliche Stimme von Sia, Chandelier. Und vorneweg Rap-Sound aus den 90ern, Can't Touch This. Da kann man schon reinhüpfen in die Küche mit dem Kaffeeheferl und einmal zu den Leuten, die da sitzen, sagen: Hey, grüß euch, guten Morgen, Salzburg.

0: neue Alex Warren, euer Soundtrack. Das ist Wochenendsound auf Antenne Salzburg. Mit richtigen Kurs, nicht nur Richtung Wochenende, sondern auch Richtung Muttertag. Ja, ist immer sehr, sehr schwierig, da die richtig passenden Geschenke zu finden. Wenn man vielleicht vom Herzen her geht, dann sollte man einfach am Sonntag zur Mutter fahren, ein bisschen Frühstück machen, mit ihr Zeit verbringen, ja, und diesen Tag einfach mit ihr gemeinsam genießen. Ich denke mal, das ist für viele schon Geschenk genug. Die Stefanie aus Moosdorf, für sie ist natürlich auch ihre Mama die Beste.
1: Meine Mama ist die Beste, weil sie einfach immer für mich da war, wo ich noch klein war bis jetzt. Und einfach immer für meine Kinder, da war die Oma immer auch und eine super Oma ist. Und ja, weil sie einfach in guten Zeiten oder wie in schlechten Zeiten, wenn es mir nicht so gegangen ist, also eigentlich immer für mich da war.
0: Ja, die Mamas sind immer der Fels in der Brandung. Und ich grüße natürlich auch meine Mamas heute schon mit einem Song, den sie sicher ganz gern mögen. Was Italienisches von David Bisbal, Silenzio. Also, Grüße in meine geliebte Steiermark. Schönen Samstag, Salzburg.

Superhits durchs Wochenende. Elton John und Britney Spears. Hold Me Closer. Ich bin der Gernot und wünsche viel Spaß natürlich auch mit den 90ern. Eurasia and Sometimes haben wir ebenso im Programm. Wenn ihr Musikwünsche habt, 0662 40 80 80, die Hotline zu mir ins Studio. Dann können wir ein bisschen plaudern, was ihr der Mama zum Muttertag schenken wollt, beispielsweise. Und dann spielen wir euch noch einen Song drauf. Also, schönen Samstag, Servus auf Antenne Salzburg.

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5: Radfahrer fordern mehr Sicherheit in Salzburg und Fairtrade-Produkte trotzen der Wirtschaftskrise. In Salzburg haben mehr als 50 Radfahrerinnen und Radfahrer für mehr Sicherheit demonstriert. Die Aktivisten fordern eine klare Trennung von Rad- und Autoverkehr. Besonders kritisiert wird die Situation auf der Schwabenwirtsbrücke in Salzburg-Gnigl. Dort seien Bodenmarkierungen kaum noch sichtbar, was immer wieder zu gefährlichen Situationen führe. Die Demonstrierenden sprechen sich deshalb für eigene Fahrstreifen und zusätzliche Brücken über den Hauptbahnhof aus. Trotz wirtschaftlicher Unsicherheiten geben die Menschen in Österreich weiterhin mehr Geld für fair gehandelte Produkte aus. Der Umsatz mit Fairtrade-Produkten stieg 2025 um fast 13% auf rund 796 Millionen Euro. Besonders beliebt sind Bananen, Kaffee und Rosen mit Fairtrade-Siegel. Laut Fachleuten spüren viele Fairtrade-Käuferinnen und Käufer die Teuerung weniger stark als andere Haushalte. Donald Trump hat eine dreitägige Waffenruhe im Krieg zwischen Russland und der Ukraine angekündigt. Sowohl Moskau als auch Kiew bestätigen die Vereinbarung. Zusätzlich sollen jeweils 1000 Kriegsgefangene ausgetauscht werden. Trump sprach von einem möglichen ersten Schritt hin zu einem Ende des Krieges. Und Sport. Der Aufstiegskampf der zweiten Liga bleibt spannend. Austria Lustenau vergab mit einem 2:2 gegen Austria Salzburg den ersten Matchball und liegt nur noch einen Punkt vor dem SKN St. Pölten. Die Niederösterreicher warten mit einem 3:0 Sieg in Karpfenberg eine Titelchance. Und auch in der Fußball-Bundesliga wird spannend. Tabellenführer LASK trifft zu Hause auf FC Red Bull Salzburg. SK Sturm Graz spielt auswärts beim TSV Hartberg. Außerdem kommt es in Wien zum Derby zwischen FK Austria Wien und SK Rapid Wien. Mit einem Sieg könnte sich der LASK vorzeitig den Meistertitel sichern, aber nur dann, wenn Sturm in Hartberg verliert.
6: Und da muss man dann am Sonntag halt mal kurz mit der Mama Gespräch führen. Du, ich muss ganz kurz Fernsehen und mir die Bundesliga anschauen. Schauen wir mal weiter.
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6: Ja, dieser Samstag bringt Sonne und Wolken im Mix mit gewittrigen Regenschauern am Nachmittag. Zwischen 19 und 24 Grad erreichen uns heute. Der Sonntag wird zunächst warm und freundlich. Da starten wir sehr föhnig in den Tag. Da ist auch Südwind dabei. Höchstwerte um die 26 Grad bringen viel Sonne, aber auch einige Gewitter am Abend. Und am Montag wird es dann ein bisschen kühler. 21 Grad. 10.03 Uhr, wir schauen gemeinsam in die Antenne Verkehrszentrale.
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6: Gute Meldungen gibt's aktuell von den Straßen. Es liegen uns keine Störungen vor. Wenn ihr schon was entdeckt habt, Staus, Blitzinformationen habt, einfach anrufen, uns die durchsagen unter 0800 101 201 kostenlos. Eine gute Fahrt.
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6: Mit dem Soundtrack und natürlich den Countdown für den Muttertag. Was bedeutet das? Ja, noch schnell ab ins Blumengeschäft, alle Vorbereitungen für morgen treffen, damit die Mami da noch fein hat, gell? Das ist Dua Lipa und die kommt gleich mit den Jonas Brothers. Und vorneweg gibt's Sophie B. Hawkins aus den 90ern. Right beside me. Ich bin der Gernot und wünsche euch gute Unterhaltung und viel Spaß mit Antenne Salzburg. Servus.

0: Kann's auch ohne seine Familie. Michael Patrick Kelly, mittendrin im perfekten Wochenende. Und da gibt's natürlich auch was für Sportbegeisterte aus Salzburg zu berichten. Seit gestern ist der Bikepark in Leogang wieder offiziell für die neue Sommersaison eröffnet. Heuer gibt's außerdem ein großes Jubiläum. 25 Jahre Bikepark Leogang-Saalfelden. Freuen dürfen sich die Besucher auf neue Trails, viele Events und natürlich eine große Party. Wir haben mit Marco Pointner gesprochen, der uns einiges davon erzählt hat.
1: Was Besonderes ist dann der 11. bis 14. Juni der UCI Mountainbike Weltcup, wo wirklich wieder Enduro, Cross-Country und Mountainbike Downhill stattfindet. Das ist unser Event-Highlight des Jahres.
0: Na, das ist schon Wahnsinn, wie sich die da runterschmeißen, die Jungs. Und eine Woche später folgt Fieberbrunn, kurz darauf öffnet sich Saalbach, ebenso seine Trails. Also da muss man noch eine Woche gedulden, dann ist überall wieder zum Biken im Salzburger Land. So, jetzt starten wir rein in dieses Wochenende, natürlich auch sportlich, beim Laufen gehen zum Beispiel. Euer Musik im Ohr von Antenne Salzburg mit den 90ern. Whitney Houston.

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15: Damit weiter zum Wetter für das schönste Bundesland Österreichs, und das ist heute viel Sonne mit dabei, aber auch viele Wolken, und die machen uns dann am Nachmittag zu schaffen, nämlich so weit, dass auch noch einige Gewitter vorbeischauen. Die Werte, die bewegen sich zwischen 19 und 24 Grad. Der Sonntag bringt am Muttertag zunächst wunderbares Wetter zum Aufstehen, warm, zunächst freundlich, Nachmittag kommen dann einige Gewitter dazu bei 26 Grad und zum Wochenstart wird es dann wieder kühler, Sonne, Wolken im Wechselspiel und ein paar Regenschauer bei 21. 10.33 Uhr, gemeinsam der Blick in die Antenne-Verkehrszentrale, der bringt aktuell gute Meldungen. Es liegen uns keine Störungen vor. Wir haben nur eine Sperre für die Stadt Salzburg, wenn ihr unterwegs seid, auf der Neudorstraße. Die Durchfahrt durch das Sigmundstor ist hier wegen Arbeiten bis Sonntag früh gesperrt bis 4 Uhr. Sonst gibt's nichts. Falls ihr was entdeckt habt, 0800 101 201. Die Verkehrshotline zu uns ist gratis, kostenlos. Gute Fahrt.
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15: Und ich bin Gernot Bachanek und habe mich auch sehr gefreut über die Nachricht, dass der Ski-Weltcup wieder zurückkommt nach Saalbach-Hinterklemm. Ja, dass es dort wieder Rennen geben wird nächstes Jahr. Hat natürlich auch die Menschen vor Ort gefreut.
18: Ja, freuen wir uns schon. Mal Aufschwung sicher für die Region. Sind wir eigentlich schon motiviert, ja.
19: Wir hoffen auf eine gute Zeit.
20: Ja, total gut, gell. Das ist sicher der Highlight. Wir sind voll gericht. Es passt alles, gell. Es kann im Februar losgehen.
15: Genau, weil Skifahren ist das Leibendste, was man sich noch vorstellen kann. Aber auch die Musik von Antenne Salzburg, die Imagine Dragons. Wir haben Michael Schulte im Angebot und vorneweg gibt's 90er Sound von Ace of Base, The Sign. Ich wünsche einen schönen Samstag und viel Spaß mit Antenne Salzburg.

0: Michael Schulte auf Antenne Salzburg. Wir sind mittendrin im fabelhaften Wochenende. Ja, komm rein, geht schon. Hast du schon geübt? Ja? Machen wir mal einen Test.
1: Alles Gute zu deinem Mamastag. Viel Freude und auch viel Segen.
0: Mein Gott.
1: Und weil ich die so gern hab, will ich dir ein Busserl geben.
0: Mein Gott, ist das schön. Musikalisch würde das so klingen. Mama, I love you. Super Song von den Spice Girls. Und am Sonntag wird dann fleißig gefeiert, auch im Salzburger Land, weil Mama einfach die Beste ist.
2: Meine Mama ist die Beste, weil sie einfach immer für mich da war, wo ich noch klein war bis jetzt. Und einfach immer für meine Kinder da war, die Oma immer auch. Und eine super Oma ist. Und ja, weil sie einfach in gute Zeiten oder wie in schlechten Zeiten, wenn es mir nicht so gut gegangen ist, also eigentlich immer für mich da war.
0: Genau, und so soll man das auch belassen. Man kann die Mama am Sonntag einpacken und zum Beispiel Erdbeeren pflücken gehen zum Lukas Lena. Der hat nämlich ein Standl, ein Bärenstandl in der Eignerstraße und da kann man pflücken.
3: Und sie schmecken auch schon vorzüglich.

0: Und was uns besonders freut, dass es ab sofort möglich ist, unsere Erdbeeren selber zu pflücken, bei uns im Folientunnel.
1: Ja, super, dann gleich einmal mit der Mama ein paar Erdbeeren pflücken gehen zum Muttertag. Das ist doch eine coole Sache, oder?
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1: Venedig Biennale startet mit politischen Protesten und zahlreiche ESC Public Viewings in Wien geplant. Die Biennale di Venezia ist heuer von politischen Protesten überschattet worden. Eigentlich hätte die Kunstbiennale am Samstag feierlich eröffnet werden sollen. Die offizielle Zeremonie wurde jedoch abgesagt. Insgesamt 27 Länderpavillons schlossen aus Protesten gegen die Teilnahme Israels vorübergehend ihre Türen. Auch der österreichische Pavillon beteiligte sich an der Aktion. Organisiert wurde der Protest von der Aktivierungsgruppe ANGA. Bereits im Vorfeld haben die Debatten über die Teilnahme Israels und Russlands die Veranstaltung geprägt. In Wien steigt die Vorfreude auf den Eurovision Song Contest 2026. Zum Start des Halbfinales am Dienstag werden in der Stadt insgesamt rund 38 Public Viewings angeboten. Museen, Hotel, Kinos und weitere Veranstaltungsorte laden dazu ein, die Shows gemeinsam zu verfolgen. Austragungsort des diesjährigen ESC ist die Wiener Stadthalle. In Salzburg haben Radfahrerinnen und Radfahrer für mehr Sicherheit demonstriert. Kritisiert wurde vor allem die Situation auf der Schwabenwirtsbrücke auf der Linzer Bundesstraße. Laut den Demonstrierenden seien die Bodenmarkierungen kaum noch sichtbar, wodurch es immer wieder zu gefährlichen Situationen komme. Gefordert werden eigene Fahrstreifen, die mehr Sicherheit im Straßenverkehr bringen sollen. Der Aufstiegskampf in der zweiten Bundesliga bleibt auch für Austria Lustenau sehr, sehr spannend. Diese vergaben bei einem 2:2 gegen Austria Salzburg den ersten Matchball und liegen nur noch einen Punkt vor den SK in St. Pölten. Die Niederösterreicher warten mit einem 3:0-Sieg in Kapfenberg ihre Titelchance. Und auch in der Fußball-Bundesliga wird es am Sonntag spannend. Tabellenführer LASK trifft zu Hause auf den FC Red Bull Salzburg. Sturm Graz ist auswärts zu Gast bei TSV Hartberg und außerdem gibt es auch noch das Wiener Derby zwischen Austria Wien und Rapid. Mit einem Sieg könnte sich der LASK vorzeitig den Meistertitel sichern, aber nur dann, wenn Sturm auswärts bei Hartberg verliert. Damit weiter zum Wetter für das schönste Bundesland Österreichs. Und da gibt's für diesen feinen Samstag noch viel Sonne, aber auch Wolken mit dabei. Nachmittags können dann die ersten Gewitter auch aufziehen. Ja, Regenschauer auch noch mit dabei. Zwischen 19 und 24 Grad Höchstwerte erreichen uns. Der Sonntag wird warm und zunächst freundlich. Nach Frühnebel zeigt sich die Sonne verbreitet im Land mit einigen Wolken. Die Höchstwerte damals 26 Grad und am Nachmittag können auch wieder Gewitter mit dabei sein. Der Start in die neue Woche, der wird ein bisschen kühler, um die 20 Grad und da könnten auch wieder Regenschauer mit dabei sein. 2 Minuten nach 11 der Blick in die Antenne Verkehrszentrale und da gibt es aktuell gute Meldungen. Es liegen uns keine Störungen vor. Es gibt nur eine Sperre aktuell und zwar in der Stadt Salzburg, da auf der Neudorstraße die Durchfahrt durch das Sigmundstor ist wegen Bauarbeiten bis Sonntag früh gesperrt. Falls ihr noch Infos habt, Stau- oder Blitzinformationen, dann ruft uns an 0800 101 201. Das ist die Gratis-Verkehrshotline sonst. Gute Fahrt.
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1: Mit eurer Playlist fürs perfekte Wochenende. Chapel Rowan haben wir ebenso wie George Ezra. Blame It On Me. Und vorneweg haben wir natürlich auch für euch einen perfekten 90er. Ladies and Gentlemen, this is Roxette in the house. Ein Hit aus den 90ern. Ich habe ihn geliebt damals. Am Kassettenrekorder auf- und abgespielt. She's got the look. Das ist Roxette.

0: 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Ja, bei den Temperaturen, da denke ich schon ans Zeit wird's, wenn man mich fragt, dass die Badesaison eröffnet ist. Und das ist gut heute so, denn die Salzburger Freibäder, ja, die sperren jetzt nach der Reihe auf. Unter anderem mit dabei das Freibad in Leopoldskron beim Thomas Tubolka. Wie sind die Temperaturen bei euch?
1: Läuft alles, alles in Ordnung. Generell sind wir bei 23 Grad. Ja, voll warm.
0: Klingt schon einmal gut. Ihr habt ja auch eine neue Rutsche bei euch.
1: Wir haben heute halt jetzt eine Röhrenrutsche mit Lichteffekten, ca. 72 Meter lang. Da wo man voll super klasse Muster sieht, wenn man runterrutscht. Und wir haben für die Jungen, also für die Schnellen, haben wir eine Zeitnehmung. Da wo sie die Leute, die Jugendlichen ein wenig messen können, wer schnell runterrutscht.
0: Das klingt schon einmal gut, da kann man sich einen Leberkäse einmal ausrutschen. Gibt es einen aktuellen Streckenrekord bei euch?
1: Ja, momentan liegt der Rekord bei 12 Sekunden 93. Der Rekord von einem Kollegen. Bademeister rutschen, wie wir es eingeweiht haben.
0: Thomas, vielen Dank. Euch wünsche ich eine schöne, freie, lässige Badesaison mit natürlich viel, viel Sonnenschein und natürlich auch den anderen Freibädern, die heute aufsperren, alles Gute und einen schönen Sommer, den wir uns natürlich alle wünschen.
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16: Und erwartet uns heute ein Mix aus Sonne und Wolken. Ja, am Nachmittag können auch gewitterige Regenschauer dabei sein, aber schauen wir mal, wie es wird. Zwischen 19 und 25 Grad erreichen uns an diesem Samstag. Der Muttertag wird zunächst warm und sehr, sehr freundlich. Da starten wir mit viel Sonne in den Tag. Tagsüber ziehen dann ein paar Wolken auf. Bis zu 27 Grad erreichen uns dann und dann können am Nachmittag auch die einen oder anderen Gewitter mit dabei sein. Der Wochenstart

0: Ab dann am Montag wird deutlich kühler, dann nur mehr bei 21 Grad. Wir blicken gemeinsam in die Antenne Verkehrszentrale und da gibt es aktuell gute Meldungen.
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0: Es liegen uns aktuell keine Störungen vor. Falls ihr was entdeckt habt, die Nummer zu uns ist kostenlos unter 0800 101 201. Ich wünsche euch eine gute und vor allem sichere Fahrt.
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0: Mein Name ist Gernot Wachanik und wir sind in der Zielgeraden Richtung Mittagspause und da gibt es natürlich auch die 90er, die bei uns zu Gast sind für euer perfektes Wochenende. Das sind Texas und Summer Sun auf Antenne Salzburg. Genießen wir das Wochenende bei feinen Temperaturen und nicht vergessen, morgen feiern wir gemeinsam mit der Mama ihren großen Tag. Viel Spaß jetzt mit Texas.

0: Musik, mehr Abwechslung, das ist der Soundtrack fürs Wochenende auf Antenne Salzburg. Ich bin der Gernot und ich freue mich, dass ihr mit dabei seid. Servus. Ja, die steigenden Temperaturen bringen einem so richtiges Wohlgefühl im Bauch und im Herzen. Ich liebe den Sommer. Ich liebe die Zeit, wenn man dann, ganz egal wo man im Salzburger Land unterwegs ist, man fährt beim See vorbei, flupp, und ist schon drin und kann eine Runde schwimmen. Das ist fein, das ist gut. Man kann sich aber auch andererweise auf andere Weise abkühlen, mit zum Beispiel auf ein Eis gehen. Meine Kollegin Gloria Grünberger hat sich heute eins von Fabis Frozen Joghurt geholt. Schauen wir mal, wie es ihr schmeckt.
1: Fabi, Frozen Joghurt ist ja quasi ein Eis, aber quasi kein Eis, oder?
2: Genau, das Frozen Joghurt besteht halt ohne Sahne, muss man sagen. Es besteht hauptsächlich aus Joghurt und Milch. Und der Vorteil ist eben, dass weniger Zucker braucht.
1: Das heißt, es ist ja quasi die gesunde Variante von einem Eis.
2: Ja, das ist auf jeden Fall eine gesündere Variante. Ungefähr um ein Drittel weniger Zucker ist drin und du sparst halt das Fett.
1: Wie viel Frozen Joghurt isst man selber da herinnen, wenn man da arbeitet?
2: Erstaunlich viel sogar, weil es gibt immer irgendwas, was da schmeckt. Und wenn du dann davor stehst und hungrig bist, dann fängst du zum Naschen an. Da bleibt ja gar nichts anderes über.
1: Du machst mir jetzt dein Special, okay?
2: Ja, ich mache jetzt auf jeden Fall mit der neuen Pekannusssoße. Und Erdbeeren und dann würde ich noch ein paar Nüsse drüber geben.
1: So, jetzt probieren wir das. Richtig geil.
0: Ja, kann ich nur bestätigen. Vielen Dank, Gloria.

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12: Venedig-Biennale startet mit politischen Protesten und zahlreiche ESC-Public-Viewings in Wien geplant. Die Biennale di Venezia ist heuer von politischen Protesten überschattet worden. Eigentlich hätte die Kunstbiennale am Samstag feierlich eröffnet werden sollen. Die offizielle Zeremonie

0: wurde jedoch abgesagt. Insgesamt 27 Länderpavillons schlossen aus Protesten gegen die Teilnahme Israels vorübergehend ihre Türen. Auch der österreichische Pavillon beteiligte sich an der Aktion. Organisiert wurde der Protest von der Aktivierungsgruppe ANGA. Bereits im Vorfeld haben die Debatten über die Teilnahme Israels und Russlands die Veranstaltung geprägt. In Wien steigt die Vorfreude auf den Eurovision Song Contest 2026. Zum Start des Halbfinales am Dienstag werden in der Stadt insgesamt rund 38 Public Viewings angeboten. Museen, Hotel, Kinos und weitere Veranstaltungsorte laden dazu ein, die Shows gemeinsam zu verfolgen. Austragungsort des diesjährigen ESC ist die Wiener Stadthalle. In Salzburg haben Radfahrerinnen und Radfahrer für mehr Sicherheit demonstriert. Kritisiert wurde vor allem die Situation auf der Schwabenwirtsbrücke auf der Linzer Bundesstraße. Laut den Demonstrierenden seien die Bodenmarkierungen kaum noch sichtbar, wodurch es immer wieder zu gefährlichen Situationen komme. Gefordert werden eigene Fahrstreifen, die mehr Sicherheit im Straßenverkehr bringen sollen. Der Aufstiegskampf in der zweiten Bundesliga bleibt auch für Austria Lustenau sehr, sehr spannend. Diese vergaben bei einem 2:2 gegen Austria Salzburg den ersten Matchball und liegen nur noch einen Punkt vor den SK in St. Pölten. Die Niederösterreicher warten mit einem 3:0-Sieg in Kapfenberg ihre Titelchance. Und auch in der Fußball-Bundesliga wird es am Sonntag spannend. Tabellenführer LASK trifft zu Hause auf den FC Red Bull Salzburg. Sturm Graz ist auswärts zu Gast bei TSV Hartberg und außerdem gibt es auch noch das Wiener Derby zwischen Austria Wien und Rapid. Mit einem Sieg könnte sich der LASK vorzeitig den Meistertitel sichern, aber nur dann, wenn Sturm auswärts bei Hartberg verliert.
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2: Sonne und Wolken wechseln sich heute ab. Stellenweise kann es auch regnen und gewittern, vor allem in den Gebirgsgauen. Und die Temperaturen erreichen heute Höchstwerte von 18 bis 23 Grad.
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2: 10 Minuten mehr einplanen müsst ihr bei der Ausreise nach Freilassing auf der Münchner Bundesstraße. Ansonsten gibt's aber keine Meldungen für Salzburg aktuell. Ich wünsche euch noch eine gute Fahrt.
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5: Heute ist es recht wechselhaft, besonders in den Abendstunden wird der Regen dann auch ein bisschen mehr, hört aber in der Nacht wieder auf. Morgen ist es dann zwar föhnig, aber bewölkt mit vereinzelten Regenschauern.
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5: Derzeit müsst ihr etwa 8 Minuten mehr einplanen bei der Ausreise nach Freilassing auf der Münchner Bundesstraße und etwa 6 Minuten länger dauert es in der Fürstenallee in Nonntal Richtung Altstadt. Ansonsten schaut's gut aus, gute Fahrt.
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15: Russland feiert Tag des Sieges und keine Budgeteinigung mit Seniorenvertretern. Im Studio Eva Ramsauer. In Russland hat heute die Militärparade zum Tag des Sieges stattgefunden. Dabei wird traditionell der Sieg über Nazi-Deutschland gefeiert. Präsident Wladimir Putin zeigt sich dabei heute siegessicher im Hinblick auf den Ukraine-Krieg. Die Parade hat aber aus Angst vor ukrainischen Drohnenangriffen ohne der Präsentation von Panzern und Raketen stattgefunden. Die USA und der Iran haben sich gestern heftige Gefechte in der Straße von Hormuz geliefert. So hat der Iran amerikanische Schiffe angegriffen, während sich die USA iranische Küstengebiete zum Ziel gemacht haben. Nun wollen die beiden Länder aber wieder diplomatisch verhandeln. Trump hätte dem Iran einen Vorschlag für eine Beendigung des Krieges gemacht, wartet aber noch auf eine Antwort. Noch immer gibt es Budgetstreitigkeiten mit Österreichs Seniorenvertretern.

0: Finanzminister Markus Matterbauer hatte Ende April erklärt, die künftigen Pensionserhöhungen nicht mehr vollständig an die Inflation anzupassen. Die Seniorenvertreter haben daran scharfe Kritik geäußert und sind nun auch nicht mehr verhandlungsbereit, weil sie ihren Standpunkt bereits geäußert hätten. Und noch zum Sport. Derzeit geht ein wildes Gerücht umher, dass Top-Fußballer David Alaba womöglich zum FC Red Bull Salzburg wechseln könnte. Der Vertrag bei Real Madrid läuft im Sommer aus und noch ist unklar, wo es Alaba danach hinzieht.
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0: Sonne und Wolken wechseln sich heute ab, wobei die Wolken überwiegen und stellenweise kann es auch regnen und gewittern. Vor allem in den Gebirgsgauen und die Temperaturen, die erreichen heute Höchstwerte von 18 bis 23 Grad.
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0: Auf der Münchner Bundesstraße bei der Ausreise nach Freilassing müsst ihr aktuell 12 Minuten mehr Zeit einplanen. 6 Minuten länger dauert es auf der Fürstenallee in Nonntal Richtung Altstadt und auf der A10 Tauernautobahn in Fahrtrichtung Villach zwischen Gries und Zederhaus. Da ist ein Unfall passiert. Hier ist Stau zu erwarten. Ich wünsche euch eine gute Fahrt.
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7: Hier ist das Wetter für das schönste Bundesland Österreichs. Heute ist es recht wechselhaft, besonders in den Abendstunden wird der Regen dann ein bisschen mehr, in der Nacht hört es aber wieder auf. Morgen ist es dann zwar föhnig, aber recht bewölkt mit vereinzelten Regenschauern. Wir schauen auf Salzburgs Straßen und aktuell müsst ihr etwa 6 Minuten mehr Zeit einplanen auf der Münchner Bundesstraße bei der Ausreise nach Freilassing und auf der A10 Tauernautobahn ist in Fahrtrichtung Villach zwischen Gries und Zederhaus ein Unfall passiert. Deshalb ist da aktuell der Tauerntunnel in Fahrtrichtung Villach gesperrt. Ich wünsche euch eine gute und vor allem sichere Fahrt.
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13: Leiche in der Salzach gefunden und riesiger Ölteppich im Meer entdeckt. Im Studio Eva Ramsauer. In Liefering im Bundesland Salzburg haben die Einsatzkräfte gestern Abend eine Leiche aus dem Salzachsee gezogen. Wie die Person gestorben ist, sei aber noch unklar, heißt es von der Polizei. Auch die Identität ist noch nicht bestätigt. Auf Satellitenbildern ist jetzt ein riesiger Ölteppich im Persischen Golf entdeckt worden. Er befindet sich in der Nähe der Insel Kharg, die zum Iran gehört und ein wichtiger Ölumschlagplatz ist. Wodurch der Ölteppich verursacht wurde, ist noch unklar. Er erstreckt sich jedoch über eine Fläche von 50 Quadratkilometern. In Bahrain sind 41 Personen festgenommen worden, die mit der iranischen Revolutionsgarde in Verbindung stehen sollen. Die

0: Staatsanwaltschaft ermittelt jetzt gegen die Verdächtigen. Bahrain war ja einer von mehreren Golfstaaten, die im Zuge des Irankrieges vom Iran angegriffen worden sind, weil es dort amerikanische Militärstützpunkte gibt. Und noch zum Sport. Bei der Planung der nächsten Vier-Schanzentournee gibt's aktuell Streitigkeiten ums Geld. Medienberichten zufolge soll Garmisch-Partenkirchen, wo das Neujahrspringen ausgetragen wird, um 30% mehr Geld wollen als noch die Jahre zuvor. Geld, welches der Skiverband aber nicht zahlen möchte. Hier ist das Wetter für das schönste Bundesland Österreichs. Sonne und Wolken wechseln sich heute ab, wobei die Wolken ein bisschen überwiegen. Stellenweise kann es auch regnen und sogar gewittern, vor allem in den Gebirgsgauen. Und die Temperaturen erreichen heute Höchstwerte von 18 bis 23 Grad. Wir schauen auf Salzburgs Straßen und auf der A10 Tauernautobahn. Da ist ja in Fahrtrichtung Villach zwischen Gries und Zederhaus ein Unfall passiert. Die Sperre des Tauerntunnels ist jetzt aber wieder aufgehoben. Ich wünsche euch eine gute Fahrt.
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12: Hier ist das Wetter für das schönste Bundesland Österreichs. Heute ist es recht wechselhaft, besonders in den Abendstunden wird dann der Regen auch ein bisschen mehr. In der Nacht hört es dann aber wieder auf und morgen ist es zwar föhnig und warm, aber doch recht bewölkt mit vereinzelten Regenschauern. Wir schauen auf Salzburgs Straßen und da gibt es aktuell keine neuen Verkehrsmeldungen mehr. Es schaut also überall gut aus, von daher wünsche ich euch

0: Eine gute und vor allem sichere Fahrt.
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11: Railjet sitzt stundenlang fest und wegfrei für amerikanisches Kerosin in Europa. Im Studio Eva Ramsauer. Ein Railjet ist gestern Abend kurz nach Villach liegen geblieben. Wegen eines Oberleitungsschadens hatte der Zug plötzlich keinen Strom mehr. Zunächst war von einer Wartezeit von gut 20 Minuten die Rede. Tatsächlich konnten die etwa 100 Gäste aber erst nach 4 Stunden mit Bussen ihre Reise fortsetzen. Für die Passagiere eine höchst unangenehme Situation, weil wegen des Stromausfalls auch die WC-Anlagen im Zug nicht funktioniert haben. 6 von 8 gemeldeten Krankheitsfällen auf dem niederländischen Kreuzfahrtschiff, auf dem der Hunter-Virus ausgebrochen ist, sind jetzt tatsächlich als solche bestätigt worden. Das gibt die WHO bekannt. Das Schiff soll morgen in Teneriffa anlegen. Die Europäische Agentur für Flugsicherheit hat angesichts möglicher Kerosinengpässe jetzt die Erlaubnis erteilt, Kerosin aus den USA zu verwenden. Dort wird nämlich der Flugzeugtreibstoff Jet A produziert, der in Europa bisher nicht zugelassen war. Und noch zum Sport. Beim letzten Champions League-Spiel Bayern gegen Paris Saint-Germain ist der Bayern-Spieler Alphonso Davies verletzt worden. Und zwar gröber als zu Beginn angenommen. Es ist nicht klar, ob der Linksverteidiger bis zur WM wieder fit ist. Dabei hat er sich in dieser Saison bereits einen Muskelfaserriss sowie eine Oberschenkelzerrung zugezogen.
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0: Und Wolken wechseln sich heute ab. Stellenweise kann es auch regnen und gewittern, vor allem in den Gebirgsgauen. Und die Temperaturen erreichen heute Höchstwerte von 18 bis 23 Grad.
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0: Derzeit gibt es keine neuen Verkehrsmeldungen für Salzburg. Es schaut also gut aus auf den Straßen. Von daher wünsche ich euch noch eine gute Fahrt.
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8: Heute ist es recht wechselhaft, besonders in den Abendstunden. Da kann es dann auch mal ein bisschen mehr regnen. In der Nacht hört es aber wieder auf und morgen ist es dann zwar föhnig, aber den ganzen Tag relativ bewölkt.
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8: Aktuell gibt's keine neuen Verkehrsmeldungen für Salzburg. Die Straßen sind also frei, von daher gute Fahrt.
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8: Auer erhöht Ticketpreise und Mann in den USA von Flugzeug erfasst. Im Studio Eva Ramsauer. Die Auswirkungen des Iran-Kriegs auf die Luftfahrt werden immer deutlicher. So hat der nette Mann, die Chefin der Austrian Airlines, verkündet, dass die Ticketpreise künftig steigen werden. In welchem Ausmaß ließ sie aber offen. Außerdem soll ein neuer Economy-Tarif kommen, bei dem man für den kleinen Handgepäckskoffer extra zahlen muss. Wir bleiben beim Flugverkehr. Am Flughafen in der US-Stadt Denver hat ein Flugzeug beim Starten einen Menschen erfasst. Daraufhin hat eines der Triebwerke zu brennen begonnen. Der Start musste abgebrochen werden und die 231 Passagiere sind zurück ins Terminal gebracht worden. Die von dem Flugzeug erfasste Person ist tot. Am Dienstag startet das erste Semifinale des Song Contests in Wien. Schon zum dritten Mal ist der Song Contest in Österreich, diesmal mit der 70. Ausgabe. Die Stadt Wien hat dafür 38 Public Viewings organisiert. Besonders spektakulär wird das Public Viewing vom Finale am 16. Mai. Dafür wird nämlich sogar ein Teil der Ringstraße gesperrt, um etwa 30.000 Fans ein Public Viewing zu ermöglichen. Und noch zum Sport. Der Formel-1-Fahrer Kimi Antonelli hat vergangenes Wochenende in Miami seinen dritten Sieg in Folge gefeiert. Damit führt er in der WM-Gesamtwertung mit 20 Punkten vor seinem Teamkollegen und aktuell WM-Zweiten George Russell. Mercedes-Chef Toto Wolff äußert aber Bedenken, dass der Druck auf Antonelli zu groß werden könnte.
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8: Sonne und Wolken wechseln sich heute ab. Stellenweise kann es auch ein bisschen regnen und gewittern, vor allem in den Gebirgsgauen. Und die Temperaturen erreichen heute Höchstwerte von 18 bis 23 Grad.
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8: In der Stadt Salzburg läuft gerade eine Demonstration vom UKH Richtung Mirabellgarten, dann über die Salzach und auf der anderen Seite zurück vorbei am LKH um den Mönchsberg herum zum Rudolfskee. Hier kann es also zu Staus kommen. Aufpassen und gute Fahrt.
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2: Hier ist das Wetter für das schönste Bundesland Österreichs. Heute ist es recht wechselhaft, besonders in den Abendstunden kann es eher noch ein bisschen regnen. In der Nacht hört es dann aber wieder auf und morgen, da ist es dann föhnig, in der Früh noch sonnig, dann aber bewölkt mit vereinzelten Regenschauern. Wir schauen auf Salzburgs Straßen und die Demonstration in der Stadt Salzburg hat sich wieder aufgelöst. Ansonsten gibt es keine weiteren Meldungen. Gute Fahrt.
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9: Leiche aus der Salzach geborgen und wildes Gerücht um David Alaba. Im Studio Eva Ramsauer. In Liefering im Bundesland Salzburg haben Einsatzkräfte gestern Abend eine Leiche aus dem Salzachsee gezogen. Wie die Person gestorben ist, sei noch unklar, heißt es von der Polizei. Auch die Identität ist noch unbekannt. Die Europäische Agentur für Flugsicherheit hat angesichts möglicher Kerosinengpässe jetzt die Erlaubnis erteilt, Kerosin aus den USA zu verwenden. Dort wird nämlich der Flugzeugtreibstoff Jet A produziert, der in Europa bisher nicht zugelassen war. Das niederländische Kreuzfahrtschiff, auf dem der Hunter-Virus ausgebrochen ist, soll morgen in Teneriffa anlegen. Die 150 Passagiere sollen dann endlich von Bord dürfen. Empfangen werden sie dort unter anderem vom Chef der Weltgesundheitsorganisation WHO persönlich. Dieser ist nämlich extra nach Teneriffa gereist. Er möchte sicherstellen, dass alles mit rechten Dingen zugeht und die Bevölkerung Teneriffas beruhigen. Und noch zum Sport. Derzeit geht ein wildes Gerücht umher, dass Top-Fußballer David Alaba womöglich zum FC Red Bull Salzburg wechseln könnte. Der Vertrag bei Real Madrid läuft im Sommer aus und noch ist nicht klar, wo es Alaba danach hinzieht. Hier ist das Wetter für das schönste Bundesland Österreichs. Sonne und Wolken wechseln sich heute ab. Stellenweise kann es auch ein bisschen regnen und gewittern, am ehesten noch im Gebirge. Und die Temperaturen, die haben heute Höchstwerte von 18 bis 23 Grad. Wir schauen auf Salzburgs Straßen und da schaut es aktuell wieder gut aus. Es gibt derzeit keine neuen Verkehrsmeldungen. Von daher wünsche ich euch eine gute und vor allem sichere Fahrt.
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7: Hier ist das Wetter für das schönste Bundesland Österreichs. Heute ist es recht wechselhaft, besonders am Abend, da kann es am ersten noch ein bisschen regnen. In der Nacht hört es aber damit wieder auf. Morgen ist es dann recht föhnig, in der Früh noch sonnig, dann aber den restlichen Tag bewölkt mit vereinzelten Regenschauern. Wir schauen auf Salzburgs Straßen und da schaut es aktuell gut aus. Es gibt keine weiteren Verkehrsmeldungen. Ich wünsche euch noch eine gute Fahrt.
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3: Leiche aus der Salzach geborgen und wildes Gerücht um David Alaba. Im Studio Eva Ramsauer. In Liefering im Bundesland Salzburg haben Einsatzkräfte gestern Abend eine Leiche aus dem Salzachsee gezogen. Wie die Person gestorben ist, sei noch unklar, heißt es von der Polizei. Auch die Identität ist noch unbekannt. Die Europäische Agentur für Flugsicherheit hat angesichts möglicher Kerosinengpässe jetzt die Erlaubnis erteilt, Kerosin aus den USA zu verwenden. Dort wird nämlich der Flugzeugtreibstoff Jet A produziert, der in Europa bisher nicht zugelassen war. Das niederländische Kreuzfahrtschiff, auf dem der Hunter-Virus ausgebrochen ist, soll morgen in Teneriffa anlegen. Die 150 Passagiere sollen dann endlich von Bord dürfen. Empfangen werden sie dort unter anderem vom Chef der Weltgesundheitsorganisation WHO persönlich. Dieser ist nämlich extra nach Teneriffa gereist. Er möchte sicherstellen, dass alles mit rechten Dingen zugeht und die Bevölkerung Teneriffas beruhigen. Und noch zum Sport. Derzeit geht ein wildes Gerücht umher, dass Top-Fußballer David Alaba womöglich zum FC Red Bull Salzburg wechseln könnte. Der Vertrag bei Real Madrid läuft im Sommer aus und noch ist nicht klar, wo es Alaba danach hinzieht. Hier ist das Wetter für das schönste Bundesland Österreichs. Ja, heute war es recht wechselhaft, mal Sonne, mal Wolken. Am Abend könnte es ein bisschen regnen, in der Nacht hört es damit aber wieder auf. Und morgen, da ist es in der Früh noch sonnig, dann kommen aber die Wolken und es wird ein bisschen Föhnwind mit vereinzelten Regenschauern. Wir schauen auf Salzburgs Straßen und da schaut es aktuell gut aus. Es gibt keine weiteren Verkehrsmeldungen. Ich wünsche euch noch eine gute Fahrt.
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1: Leiche aus der Salzach geborgen und wildes Gerücht um David Alaba. Im Studio Eva Ramsauer. In Liefering im Bundesland Salzburg haben Einsatzkräfte gestern Abend eine Leiche aus dem Salzachsee gezogen. Wie die Person gestorben ist, sei noch unklar, heißt es von der Polizei. Auch die Identität ist noch unbekannt. Die Europäische Agentur für Flugsicherheit hat angesichts möglicher Kerosinengpässe jetzt die Erlaubnis erteilt, Kerosin aus den USA zu verwenden. Dort wird nämlich der Flugzeugtreibstoff Jet A produziert, der in Europa bisher nicht zugelassen war. Das niederländische Kreuzfahrtschiff, auf dem der Hansa-Virus ausgebrochen ist, soll morgen in Teneriffa anlegen. Die 150 Passagiere sollen dann endlich von Bord dürfen. Empfangen werden sie dort unter anderem vom Chef der Weltgesundheitsorganisation WHO persönlich. Dieser ist nämlich extra nach Teneriffa gereist. Er möchte sicherstellen, dass alles mit rechten Dingen zugeht und die Bevölkerung Teneriffas beruhigen. Und noch zum Sport. Derzeit geht ein wildes Gerücht umher, dass Top-Fußballer David Alaba womöglich zum FC Red Bull Salzburg wechseln könnte. Der Vertrag bei Real Madrid läuft im Sommer aus und noch ist nicht klar, wo es Alaba danach hinzieht.
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